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1: Im Studio Jan Seifert. Countdown für die Anmeldefrist für Miss und Mr. Nürnberg. Teilnehmen können Frauen und Männer zwischen 18 und 40 Jahren. Größe und Gewicht egal, Hauptsache Persönlichkeit und Ausstrahlung, so die Organisatoren. Die Gewinner sollen Nürnberg ein Jahr lang repräsentieren und auf Events vertreten. Infos dafür gibt's beim Star-FM Hörerservice. Ein Vierteljahrhundert 9/11 in Washington und New York ist an die Anschläge vor genau 25 Jahren erinnert worden. Am Ground Zero wurde erstmals auch der Opfer der Folgen gedacht, unter anderem durch giftige Staubwolken beim Einsturz der Hochhäuser. Am 11. September 2001 hatten Attentäter Flugzeuge ins World Trade Center und auch ins Pentagon in Washington gesteuert. Und Hochrisiko-Fußballspiele könnten die Vereine bald richtig viel Geld kosten. Die Mehrkosten für Polizeieinsätze sollen die Clubs anteilig selber zahlen. So etwas gab es bisher nur in Bremen. Weil das auch das Saarland jetzt vorhat, hat der DFB entschieden, wenn eine Rechnung wegen viel Polizei kommt, wird sie direkt an die Vereine durchgereicht. Gleichzeitig findet der DFB, dass Gebührenerhebungen für Polizeieinsätze der falsche Weg seien. Soweit der Star-FM-Nachrichtenüberblick.
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1: Im Studio Jan Seifert. Countdown für die Anmeldefrist für Miss und Mr. Nürnberg. Teilnehmen können Frauen und Männer zwischen 18 und 40 Jahren. Größe und Gewicht egal, Hauptsache Persönlichkeit und Ausstrahlung, so die Organisatoren. Die Gewinner sollen Nürnberg ein Jahr lang repräsentieren und auf Events vertreten. Infos dafür gibt's beim Star FM Hörerservice. Ein Vierteljahrhundert 9/11 in Washington und New York ist an die Anschläge vor genau 25 Jahren erinnert worden. Am Ground Zero wurde erstmals auch der Opfer der Folgen gedacht, unter anderem durch giftige Staubwolken beim Einsturz der Hochhäuser. Am 11. September 2001 hatten Attentäter Flugzeuge ins World Trade Center und auch ins Pentagon in Washington gesteuert. Und Hochrisiko-Fußballspiele könnten die Vereine bald richtig viel Geld kosten. Die Mehrkosten für Polizeieinsätze sollen die Clubs anteilig selber zahlen. So etwas gab es bisher nur in Bremen. Weil das auch das Saarland jetzt vorhat, hat der DFB entschieden, wenn eine Rechnung wegen viel Polizei kommt, wird sie direkt an die Vereine durchgereicht. Gleichzeitig findet der DFB, dass Gebührenerhebungen für Polizeieinsätze der falsche Weg seien. Soweit der Star FM Nachrichtenüberblick.
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1: Im Studio Jan Seifert. Countdown für die Anmeldefrist für Miss und Mr. Nürnberg. Teilnehmen können Frauen und Männer zwischen 18 und 40 Jahren. Größe und Gewicht egal, Hauptsache Persönlichkeit und Ausstrahlung, so die Organisatoren. Die Gewinner sollen Nürnberg ein Jahr lang repräsentieren und auf Events vertreten. Infos dafür gibt's beim Star-FM Hörerservice. Ein Vierteljahrhundert 9/11 in Washington und New York ist an die Anschläge vor genau 25 Jahren erinnert worden. Am Ground Zero wurde erstmals auch der Opfer der Folgen gedacht, unter anderem durch giftige Staubwolken beim Einsturz der Hochhäuser. Am 11. September 2001 hatten Attentäter Flugzeuge ins World Trade Center und auch ins Pentagon in Washington gesteuert. Und Hochrisiko-Fußballspiele könnten die Vereine bald richtig viel Geld kosten. Die Mehrkosten für Polizeieinsätze sollen die Clubs anteilig selber zahlen. So etwas gab es bisher nur in Bremen. Weil das auch das Saarland jetzt vorhat, hat der DFB entschieden, wenn eine Rechnung wegen viel Polizei kommt, wird sie direkt an die Vereine durchgereicht. Gleichzeitig findet der DFB, dass Gebührenerhebungen für Polizeieinsätze der falsche Weg seien. Soweit der Star-FM Nachrichtenüberblick.
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Ryan Fallon hat die richtige Medizin gefunden. 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Ryan Fallon and the Painkillers mit Not Bad for New Jersey.

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3: Im Studio Julius Alexandrian. Große Ungerechtigkeit in Deutschland. Einer Studie der Vereinten Nationen zufolge sind vor allem Frauen, Kinder, Ostdeutsche, Ruhrgebietler, Einwanderer und Menschen mit Behinderungen benachteiligt. Tanja Wagner weiß mehr.
4: Die Einkommens- und Vermögensungleichheit in Deutschland hat seit den 2010er Jahren deutlich zugenommen, heißt es in dem Bericht. Frauen beispielsweise verdienen hierzulande durchschnittlich 16% weniger als Männer. Dieser Gender Pay Gap sei nicht nur groß, sondern vor allem auch größer als in fast allen anderen westlichen Industrienationen. Deutschland müsse mehr Geld in die Kinderbetreuung stecken und die veraltete Infrastruktur erneuern. Dafür sollten Reiche etwa über die Erbschaft stärker eingebunden werden.
3: 9/11. Vor 25 Jahren rasten Flugzeuge ins US-Pentagon und in die Zwillingstürme in New York mit Glockenläuten, Schweigeminuten und einer gigantischen Drohnenlichtershow haben die USA jetzt der Opfer gedacht. US-Präsident Donald Trump nutzte die Gedenkfeier in Washington, um den Irankrieg zu verteidigen.
5: We will never, ever.
6: Wir werden 9/11 niemals vergessen und deswegen kämpfen wir heute. Wir haben keine Wahl. Der Sieg ist unsere einzige Option. Wir kämpfen hart, wir kämpfen, um zu siegen. Und wir werden immer an die Opfer und ihre Familien vom 11. September 2001 denken. Ein tragisches Datum, leider.
3: Bei den Anschlägen kamen fast 3000 Menschen ums Leben.
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3: Topstürmer Mohamed Ali Soma hat den ersten FC Nürnberg gegen Hannover 96 zu einem verdienten Heimsieg und an die Spitze der zweiten Fußball-Bundesliga geschossen. Beim 2:1 zum Auftakt des fünften Spieltages erzielte der 22 Jahre alte Angreifer in der 65. Minute den umjubelten Siegtreffer für das Team von Miroslav Klose. In der ersten Bundesliga hat der FC Schalke 04 den ersten Sieg seit dem Wiederaufstieg gefeiert. Die Knappen setzten sich mit 3:1 bei Union Berlin durch. Soweit das Neueste aus dem Star FM News Center.
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6: Im Studio Julius Alexandrian. Berlin ist da kein Einzelfall. In vielen Großstädten explodieren die Mieten. Dabei werden auch immer wieder Fälle gemeldet, in denen Vermieter zu viel Geld verlangen. Dagegen will Bundesjustizministerin Stefanie Hubig stärker vorgehen und die Mietpreisbremse wirklich scharf schalten, wie sie der Funke Mediengruppe sagte. Katrin Müller.
7: Vermieter, die gegen die Mietpreisbremse verstoßen, müssen dem Mieter momentan nur das zu viel gezahlte Geld zurückerstatten, sagt Ministerin Hubig. Ihrer Meinung nach reicht das nicht. Es gäbe noch zu viele Möglichkeiten, die Mietpreisbremse auszuhebeln, so Hubig. Vor allem bei Kurzzeitvermietungen und der Vermietung von möblierten Wohnungen. Wie die Gesetzeslücken geschlossen werden können, dazu soll eine Expertengruppe Vorschläge machen. Vermietern könnten dann zum Beispiel Bußgelder drohen, wenn sie gegen die Mietpreisbremse verstoßen.
6: Nächster Schlag gegen die weltweite Ölversorgung. Saudi-Arabien hat nach einem Drohnenangriff eine wichtige Pipeline vorsorglich abgeschaltet. Die Drohnenattacke sei aus dem Irak gestartet worden, teilte das Außenministerium mit. Wer hinter dem Angriff steckt, sei aber unklar. Mehrere Menschen sollen verletzt worden sein. Die Ost-West-Pipeline verbindet den Persischen Golf mit dem Roten Meer und ist damit eine wichtige Alternative zur blockierten Straße von Hormuz.
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6: Union Berlin hat in der ersten Fußball-Bundesliga einen Fehlstart hingelegt. Auch im dritten Spiel gelang den Köpenickern kein Dreier. Die Eisernen mussten sich Schalke 04 1:3 geschlagen geben. Unions Tom Rothe bei Sky.
8: Ja, nicht gut, weil wir brauchen die Punkte. Also da brauchen wir nicht drum rumreden. Wir fressen zu viele Gegentore. Ich glaube, wir haben jetzt in jedem Spiel 3 oder mehr Gegentore kassiert. Und das darf so nicht passieren. Das ist dann einfach zu leicht für die Gegner.
6: Für Schalke 04 war es dagegen der erste Sieg seit dem Wiederaufstieg. Ausgerechnet Robin Gosens brachte die Königsblauen gegen seinen Ex-Club auf Siegeskurs. Und was man auch nicht so oft sieht, in der zweiten Halbzeit gab es einen verletzungsbedingten Schiedsrichterwechsel. Soweit das Neueste aus dem Star FM News Center.
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7: Im Studio Julius Alexandrian. Große Ungerechtigkeit in Deutschland. Einer Studie der Vereinten Nationen zufolge sind vor allem Frauen, Kinder, Ostdeutsche, Ruhrgebietler, Einwanderer und Menschen mit Behinderungen benachteiligt. Tanja Wagner weiß mehr.
8: Die Einkommens- und Vermögensungleichheit in Deutschland hat seit den 2010er Jahren deutlich zugenommen, heißt es in dem Bericht. Frauen beispielsweise verdienen hierzulande durchschnittlich 16% weniger als Männer. Dieser Gender Pay Gap sei nicht nur groß, sondern vor allem auch größer als in fast allen anderen westlichen Industrienationen. Deutschland müsse mehr Geld in die Kinderbetreuung stecken und die veraltete Infrastruktur erneuern. Dafür sollten Reiche etwa über die Erbschaftssteuer stärker eingebunden werden.
7: Nächster Schlag gegen die weltweite Ölversorgung. Saudi-Arabien hat nach einem Drohnenangriff eine wichtige Pipeline vorsorglich abgeschaltet. Die Drohnenattacke sei aus dem Irak gestartet worden, teilte das Außenministerium mit. Wer hinter dem Angriff steckt, sei aber unklar. Mehrere Menschen sollen verletzt worden sein. Die Ost-West-Pipeline verbindet den Persischen Golf mit dem Roten Meer und ist damit eine wichtige Alternative zur blockierten Straße von Hormuz.
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7: Der 1. FC Nürnberg ist weiter auf Kurs. Gegen Hannover 96 schaffte der Club einen verdienten Heimsieg und damit den Sprung an die Spitze der zweiten Fußball-Bundesliga. Endstand 2:1. Die zweite Halbzeit sei die beste gewesen, die er in seiner Zeit beim Club erlebt hat, sagte Trainer Miro Klose.
9: Riesen Kompliment an die Mannschaft, dass sie so griffig war, so gut antizipiert hat, Chancen sich rausgespielt hat. Das Einzige, was wir uns vorwerfen müssen, ist vielleicht, dass wir hätten noch das eine oder andere Tor schießen können.
7: In der ersten Bundesliga hat der FC Schalke 04 den ersten Sieg seit dem Wiederaufstieg gefeiert. Die Knappen setzten sich mit 3:1 bei Union Berlin durch. Soweit das Neueste aus dem Star FM News Center.
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8: Im Studio Julius Alexandrian. In vielen Großstädten explodieren die Mieten. Dabei werden auch immer wieder Fälle gemeldet, in denen Vermieter zu viel Geld verlangen. Dagegen will Bundesjustizministerin Stefanie Hubig stärker vorgehen und die Mietpreisbremse wirklich scharf schalten, wie sie der Funke Mediengruppe sagte. Katrin Müller.
9: Vermieter, die gegen die Mietpreisbremse verstoßen, müssen dem Mieter momentan nur das zu viel gezahlte Geld zurückerstatten, sagt Ministerin Hubig. Ihrer Meinung nach reicht das nicht. Es gäbe noch zu viele Möglichkeiten, die Mietpreisbremse auszuhebeln, so Hubig. Vor allem bei Kurzzeitvermietungen und der Vermietung von möblierten Wohnungen. Wie die Gesetzeslücken geschlossen werden können, dazu soll eine Expertengruppe Vorschläge machen. Vermietern könnten dann zum Beispiel Bußgelder drohen, wenn sie gegen die Mietpreisbremse verstoßen.
8: Dieses Wochenende ist was für alle Sparfüchse unter den Filmfans. Beim sogenannten Kinofest kann man heute und morgen viele Filme für nur 5 Euro sehen. Ronny Thorau.
10: Mehr als 700 Kinos in ganz Deutschland machen mit beim Kinofest. Teilweise mit Sondervorstellungen von Filmklassikern, Previews kommender Filme und extra bunten Aktionen drumherum. Auch wer große Sommerblockbuster wie die Odyssey oder den neuen Spider-Man-Film oder gehypte Horrorhits wie Obsession noch nicht gesehen hat, kann das jetzt für 5 Euro. Für Romantiker gibt's aktuell Komödien wie Finding Emily oder One Night Only und für Kinder zum Beispiel Toy Story 5, den Vaiana-Realfilm, Paw Patrol oder den neuesten Minions-Film.
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8: Topstürmer Mohamed Ali Soma hat den ersten FC Nürnberg gegen Hannover 96 zu einem verdienten Heimsieg und an die Spitze der zweiten Fußball-Bundesliga geschossen. Beim 2:1 zum Auftakt des 5. Spieltages erzielte der 22 Jahre alte Angreifer in der 65. Minute den umjubelten Siegtreffer für das Team von Miroslav Klose. In der ersten Bundesliga hat der FC Schalke 04 den ersten Sieg seit dem Wiederaufstieg gefeiert. Die Knappen setzten sich mit 3:1 bei Union Berlin durch. Soweit das Neueste aus dem StarFM News Center.
11: Dankeschön an StarFM News Center und von mir Wetter und Verkehr fürs Wochenende.
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11: Und aktuell noch frisch in Franken, 12 Grad aktuell in Nürnberg, in Schwabach, auch in Fürth. Heute wird's aber ein schöner Samstag, 23 Grad maximal mit etwas Sonne, ein paar Wolken. Es bleibt auf jeden Fall trocken. Dafür leider morgen nicht, am Sonntag nur 17 Grad maximal, am Montag wieder etwas freundlicher bei 22 Grad maximal. Und Achtung bitte auf der A9 Höhe Fischbach, da gibt's ein Pannfahrzeug und es gab außerdem einen Unfall auf der A9 Richtung Nürnberg Höhe Allersberg, brauchst du da aktuell 15 Minuten mehr. Blitzer sind noch keine aufgebaut, aber vielleicht hast du noch was gesehen, einen Stau, einen Blitzer, dann melde dich sehr gerne kostenlos per Sprachnachricht an die 0800 0303 666. Gute Fahrt dir.
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11: So, ich nehme mir auch nochmal einen kräftigen Schluck aus meiner Tasse Kaffee. Perfekt. So kann auf jeden Fall der Samstag starten. Ich wünsche dir ein schönes Wochenende hier bei StarFM Maximum Rock. Mein Name ist A. Ich hoffe, du bist ganz entspannt in diesen Samstag reingestartet. Sitz vielleicht gerade schön am Frühstückstisch. Lass es dir auf jeden Fall schmecken. Wenn du schöne Pläne hast, berichte doch gerne mal davon. Schick mir eine Sprachnachricht. 0800 0303 666. Ich habe Maximum Rock für dich. Gleich die Dire Straits Walk of Life. Und hier sind die Offspring. Let the Bedtimes roll.

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0: Wow, wow, wow. Ja, das waren in dieser Woche die Reaktionen auf die neue Oasis-Doku Don't Look Back in Anger. Wir haben dich als StarFM Movistar-Kritiker hingeschickt und du warst wirklich begeistert.
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2: Das war ein Knaller. Also für mich, der eigentlich nicht mit Oasis aufgewachsen ist, war das unbeschreiblich. Es war super viel Musik drinnen und die ganze Background-Stories, wie sie sich dann wieder versöhnt haben durch die Musik, absolut grandios.
3: Ich muss sagen, es war absolut genial. Dieser Film, die Doku, hat sämtliche Facetten gezeigt, sämtliche Blickwinkel. Aus dem Blickwinkel der Band, aus dem Blickwinkel der Fans, die Emotionen, die damals waren bei dieser Tour.
4: Wärmstens empfehlen, auch für Leute, die unter Umständen nicht unbedingt Oasis-Fans sind, aber der hat richtig Spaß gemacht.
5: Man hat so die ganze Familie von Oasis eigentlich besser kennengelernt.
4: Man hat gemerkt, dass die Jungs am Anfang schon sehr verhalten einander gegenüber waren, aber im Laufe der Konzerte sich, glaube ich, doch richtig gut wieder angenähert haben.
3: Die Leute, die Glück hatten, bei dieser Tour dabei gewesen zu sein, die konnten mit der Doku nochmal die Emotionen, die sie und wir damals da erlebt hatten, aufleben lassen. Die Leute, die es nicht das Glück hatten, wollen Tickets und werden auch zu den Konzerten gehen. Also rundum glücklich. Es lohnt sich auf jeden Fall.
4: Schaut ihn euch an.
0: Also wirklich, Daumen nach oben für die neue Oasis-Doku Don't Look Back in Anger. Und da solltest du dich echt ranhalten. Der Film läuft nur noch bis morgen, bis Sonntag in ausgewählten Kinos. Und das Schöne ist, das ganze Wochenende ist Kinofest. Sprich, jeder Film kostet nur 5 Euro. Und passender könnte es jetzt auch nicht sein. Hier sind Oasis für dich mit Roll With It.

0: Die Broilers am Samstag hier bei StarFM Maximum Rock mit ihrer Single Die Beste aller Zeiten. Und wir suchen auch wieder die beste Newcomer-Band aller Zeiten.
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0: 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Letztes Jahr haben sich ja den Preis Viasco geschnappt. 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Und das haben auch schon einige Maximum Rocker getan. Zum Beispiel der Gerd. Der hat eine Band namens Mental Ability vorgeschlagen. Und zwar aus Berlin. Und da höre ich auf jeden Fall auch schon ordentlich Potenzial. Gerd hat's auch erkannt, er schreibt super coole Jungs, die richtig abgehen, schreiben die Songs selbst. Ja, Mental Ability haben sich im Corona-Jahr 2020 gegründet, gerade mal 715 Follower auf Instagram. Und da könnte dank des Neros noch eine ganze Menge gehen. 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
1: Ein schönes Wochenende wünsche ich dir. Und da komme ich mit einem schönen Tipp für heute Abend um die Ecke. Denn heute findet noch das Achtu Grüne Neune Festival in Oberndorf statt. Dort spielen heute um 23 Uhr Captain Asshole aus München. Und das allerbeste lokales Bier kostet gerade mal 1,50 Euro. Das Tagesticket, das bekommst du fürs Achtu Grüne Neune Festival für 35 Euro. Und heute Abend geht's los ab 18 Uhr mit den Bands.

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13: Im Studio Julius Alexandrian. Immer mehr Schülerinnen und Schüler in Deutschland schlafen schlecht oder fühlen sich erschöpft. Fast die Hälfte, wie eine Umfrage im Auftrag der Krankenkasse DAK unter 5- bis 10-Klässlern ergeben hat. Das könnte demnach auch die schlechten Ergebnisse bei der PISA-Studie erklären. Jan-Henner Reitze.
14: Seit 10 Jahren wird die Umfrage durchgeführt. In diesem Zeitraum haben Schlafprobleme und Erschöpfungsgefühl stetig zugenommen. Das liege daran, dass Kinder und Jugendliche zu lange und auch spät abends am Handy hängen, so ein Erklärungsversuch des Verbands der Kinder- und Jugendärzte. Mehr auf die eigene Gesundheit achten, empfehlen die Autoren der Studie, um besser lernen zu können und auch in der nächsten PISA-Studie wieder besser zu sein. In der aktuellen hatten Deutschlands Schüler so schlecht abgeschnitten wie noch nie.
13: In ganz Deutschland gibt es heute Demos gegen Rechtsextremismus und für gesellschaftlichen Zusammenhalt. Dahinter steckt ein Bündnis aus fast 100 Organisationen, Initiativen und Gewerkschaften. Allein in Berlin werden 30.000 Teilnehmer erwartet, aber auch in zahlreichen anderen Städten sind Kundgebungen geplant. Anlass ist der Wahlsieg der AfD in Sachsen-Anhalt.
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13: Der erste FC Nürnberg ist weiter auf Kurs. Gegen Hannover 96 schaffte der Club einen verdienten Heimsieg und damit den Sprung an die Spitze der zweiten Fußball-Bundesliga. Endstand 2:1. Die zweite Halbzeit sei die beste gewesen, die er in seiner Zeit beim Club erlebt hat, sagte Trainer Miro Klose.
15: Riesen Kompliment an die Mannschaft, dass sie so griffig war, so gut antizipiert hat, Chancen sich rausgespielt hat. Das Einzige, was wir uns vorwerfen müssen, ist vielleicht, dass wir hätten noch das eine oder andere Tor schießen können.
13: In der ersten Bundesliga hat der FC Schalke 04 den ersten Sieg seit dem Wiederaufstieg gefeiert. Die Knappen setzten sich mit 3:1 bei Union Berlin durch. Soweit das Neueste aus dem Star-FM News Center.
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16: So, langsam wird's auch ein bisschen wärmer. Aktuell 14 Grad in Nürnberg in Rot, auch in Erlangen. Dazu noch ein paar Wolken. Später kommt auch die Sonne raus bei maximal 23 Grad. Es bleibt heute am Samstag auf jeden Fall trocken. Dafür morgen Regen bei nur noch 17 Grad. Am Montag bleibt's bewölkt bei 22 Grad. Und der Unfall auf der A9 Richtung Nürnberg macht immer noch Probleme. Höhe Allersberg, da sind's immer noch 10 Minuten mehr. Ansonsten habe ich einen Blitzer für dich. Und zwar steht der in Schwabach auf der Fürther Straße. Und falls du auch noch was gesehen hast, einen Stau, einen Blitzer, melde dich gerne kostenlos per Sprachnachricht einfach an die 0800 0303 666. Und ich wünsche dir eine gute Fahrt.
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16: Ach, ist das schön. Die Woche ist fast beendet. Samstag hier bei Star-FM Maximum Rock. Und Micha, du hast schöne Pläne.
10: Also gestern Abend war ich bei Fersengold. War super. Und heute Abend ist die Legende von Nord. Ganz liebe Grüße an euch und drückige Grüße, wie gesagt, aus MV.
16: Ja, liebe Grüße zurück, Micha. Was steht bei dir an? Hast du schöne Pläne fürs Wochenende? Dann schick mir auch gerne eine Sprachnachricht an die 0800 0303 666. Dazu gibt's hier Maximum Rock gleich Loverboy mit einem sehr passenden Song. Working for the Weekend hörst du gleich nach Manu Diao und Frustration.

0: Ich hoffe, jetzt sind alle wach an diesem Samstag. Das war ein Korn mit Word Up hier bei Star FM Maximum Rock. Und ziemlich witzig, ich habe die Woche über mein Gesicht gesprochen. Hatte da letztes Wochenende so ein kleines Problem, denn ich wurde beim Feiern dreimal angesprochen, ob es mir gut geht, weil mein Gesicht anscheinend, weiß ich nicht, ein bisschen unfreundlich, arrogant aussah. Und Gott sei Dank bin ich nicht die Einzige mit diesem Problem.
1: Ich dachte schon immer, ich bin die Einzige, der es so geht. Gerade beim Feiern gehen, es ist einfach nur nervig. Dann wird man ständig gerade von Männern angesprochen, lächel doch mal. Und meine Antwort ist dann, ich bin nicht hier, um jemanden zu gefallen, sondern ich bin nur wegen der Musik hier. Und dann ist meistens auch Ruhe.
2: Ich habe genau das gleiche Problem. Jedes Mal, oh, geht's dir gut, du guckst so traurig und dies und das. Ich so, nein, Mann, mir geht's gut. Ja, und aber so gekünstelt, die dann ein Smiley aufsetzen, kann ich auch nicht. Also, tja. Im Gegenteil, irgendwie stresst einen das ja dann noch und denkt die ganze Zeit dann so, ja, sag mal, wie kann ich anders gucken, wa? Ja, also, ich kenne das, aber einen guten Tipp habe ich dann wirklich auch nicht. Ich bin dann nur ein Leidensgenosse.
3: Ich finde, dass nicht immer ein Lächeln das Ganze ausmacht, sondern dass man auch mit den Augen lächeln kann. Und das finde ich eigentlich viel schöner.
4: Sag doch einfach, du versuchst vorzeitig unnötige Falten zu vermeiden.
0: Ja, in diesem Sinne, weiter mit Maximum Rock. Hier sind Shinedown mit Safe and Sound.

0: Guten Morgen an diesem Samstag hier bei Starfam Maximum Rock. Und meine Güte, ich habe mich gerade zu Tode erschrocken.
1: Pass mal auf.
0: Chris, das ist die Aztekenpfeife des Todes.
1: Das ist doch keine Pfeife.
0: Doch, das ist eine Pfeife. Mein bester Freund hat schon mal so ein Teil im 3D-Drucker gemacht. Ich habe da durchgepfiffen und ich habe mich von mir selber erschrocken.
1: Ehrlich?
0: Und viele haben ja auch Schiss vor dieser Pfeife. Und ich habe gerade auch wirklich, also mir schlackern immer noch die Knie. Du kommst ja auf einmal am Samstag ins Studio. Was ist denn da los? Hast du noch Bierdosen gesucht?
1: Nee, ich musste aufs Klo. Das ist immer das Schöne, wenn man in der Nähe ist. Man kann immer im Sender mal schnell einen Schlüssel reinstecken und dann mal hier oben schnell Pipi machen gehen.
0: Ja, und den Kollegen nicht Bescheid sagen am
1: Samstag. Wurde aber gleich verhaftet hier.
0: Ja.
1: So von wegen, ah super, dass du da bist, komm gleich mal ran.
0: Deswegen. Und hier Aztekenpfeife, ich meine, du sagst ja die ganze Woche, du hast die Büchse der Azteken.
1: Ja, die Schatulle der Azteken. Genau. Und die ist immer richtig brechend voll mit 1.000 Euro. Oh, diese Woche zum ersten Mal sogar 1.250 Euro.
0: Ui, wie kam es dazu?
1: Weil 250 Euro mal übrig geblieben sind und währenddessen meine Kollegen gesagt haben, komm, da gehen wir mal schön ein Bierchen trinken, habe ich gesagt, nein, das packen wir gleich in den nächsten Tag mit rein. Und es war auch gut so, weil dann konnten wir vier Leute, glaube ich, zum ersten Mal vier Leute glücklich machen.
0: Nice.
1: Und da war ja einiges mit bei gewesen. Also da war irgendwie, lass mich mal überlegen, das ist ja schon wieder so lange her.
0: Ich habe die Bar mitbekommen, glaube ich.
1: Genau, da wollte sich jemand eine Bar in den Flur bauen, denn ein Pferdepaddock, wusste ich erstmal ja nicht, was das ist, aber das ist so praktisch der Hinterhof von einer Pferdebox, so ein bisschen Garten und Terrasse.
0: Ein Schinkenhalter,
1: also da kam einiges bei rum und das ist ja wirklich das Schöne bei Chris Hilft. Es ist nicht nur so, okay, wir brauchen jetzt irgendwelche Sachen, irgendwelche Rechnungen bezahlen, Tierarztrechnungen oder irgendwelche Sachen, die emotional sind, sondern auch vielleicht einfach mal Sachen bezahlen, die man sich schon immer mal leisten wollte, aber eigentlich irgendwie ein bisschen auch vielleicht zu geizig war. Also 250 Euro für so einen Schinkenhalter ist halt auch schon mal eine Ansage. Ne?
0: Ja, das stimmt auf jeden Fall. Nächste Woche geht's weiter. Chris Hilft oder machst du
1: ja, auf jeden Fall geht's weiter. Und ich bin mal sehr gespannt, weil im Moment geht der Trend eher so ein bisschen dahin, dass die Leute ein bisschen sozialer werden. Zum Anfang war das, oh, gib her die Kohle, ich nehm alles, ja. Und mittlerweile kommen sie so echt um die Ecke und sagen, du, ich brauche eigentlich nur so und so viel oder vielleicht sogar, eigentlich bräuchte ich so und so viel, aber ich nehme mal einen 100er weniger, damit du noch ein paar Leute mehr irgendwie glücklich machen kannst, weil ich irgendwie sehr cool finde, muss ich sagen.
0: Ist doch mega, ist doch auch wie so eine kleine Erziehungsmaßnahme, oder?
1: Ja. Dass
0: du einfach
1: mal gespannt,
0: ein bisschen menschlicher bist.
1: Was da noch jetzt bei rumkommt, vielleicht, bis jetzt hatte ich noch gar keine, der gesagt hat, wisst ihr was, am ersten Mal, ich nehme gleich alles. Also nicht, dass ich es jetzt forcieren will. Ich bin ja froh, wenn Leute sagen, weißt du, mir reicht doch eine kleine Zuzahlung. Aber ich bin mal gespannt, wer der Erste sein wird.
0: Naja, schauen wir mal. Du kannst dich auf jeden Fall anmelden für die Aktion Chris Hilft in der Starfam Rock App und auf starfam.de. Dankeschön, dass du hier warst.
1: Sehr gerne.
0: Und ich hoffe, die Blase ist jetzt leer.
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Kill Me First. Ja.

0: feiere diese Kombination aus Country Rock und Metalcore ganz neu in der Star FM Playlist Lakeview zusammen mit The Ghost Inside und ihrer gemeinsamen Single Kill Me First. Und was war los in der Welt der Rockstars?
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0: Und da gab es zum Beginn der Woche erstmal richtig fette News, denn es sieht alles danach aus, dass Korn bald ihr neues Album fertig haben. Zumindest hat Gitarrist Brian Welch durchblicken lassen, dass die Aufnahmen für den Nachfolger von Requiem komplett abgeschlossen sind. Korn versprechen mit ihrem neuen Album einen Sound, der verdammt schwer, dunkel und extrem energiegeladen sein soll. Lang sollte es also nicht mehr dauern, bis es was Neues von Korn gibt. Und auf Tour geht's ja auch bald, vielleicht schon mit ein paar neuen Singles. 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Und aufgepasst, wenn du auf der Jagd nach Tickets für die Ärzte bist. Die Band, die warnt derzeit eindringlich vor fiesen Betrügern rund um die eine Gänsehaut nach dem anderen Tour. Wenn du aktuell zum Beispiel auf Viva Gogo, Kleinanzeigen oder eBay stöberst, lass es lieber direkt bleiben, denn diese Angebote, die sind nicht autorisiert. Die Ärzte sagen selbst, wirkt das Angebot zu gut, um wahr zu sein, ist es das wahrscheinlich nicht. Also, pass bitte auf deine Kohle auf, ist die Kohle erstmal überwiesen, ist es leider bereits.
2: Dann ist es zu spät, zu spät.
0: Und noch traurige News hinterher, denn nach 22 Jahren hört Sascha Matzen als Drummer bei seiner Band Matzen auf.
3: Alles klar, sind Atom,
0: und die Entscheidung war auch keine einfache, aber Sascha hat seinen Lebensschwerpunkt immer weiter nach Österreich verlagert und möchte sich nun mehr Zeit für sein Leben dort nehmen. Sascha Matzen trennt sich von Matzen, wie sie sagen, aber im Guten, in Liebe und auch in Respekt. Soweit deine Rock News, mehr davon in der Star FM Rock App.
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11: Im Studio Julius Alexandrian. Franken jagt Mr. X in Nürnberg. Und Fürth wird am 19. September wieder das Brettspiel Scotland Yard gespielt, aber in echt. Mehr von Jan Seifert.
12: Eine Aktion des VGN zusammen mit dem Verkehrsverbund Großraum Nürnberg jagen die Hobbyermittler quer durchs echte Liniennetz und müssen, genau wie beim beliebten Brettspiel, Mr. X fangen und nutzen dafür Busse und Bahnen von VAG und Infrafürth. Anweisungen gibt's per App, auch wenn sich Mr. X zwischendrin meldet. Die Zentrale sitzt im Haus des Spiels am Nürnberger Pellerhaus. Pro Runde sind 48 Plätze frei, Spieldauer etwa 2,5 Stunden. Wer mitmachen will, Anmeldungen laufen noch bis Mittwoch über die Website des VGN.
11: Nächster Schlag gegen die weltweite Ölversorgung. Saudi-Arabien hat nach einem Drohnenangriff eine wichtige Pipeline vorsorglich abgeschaltet. Die Drohnenattacke sei aus dem Irak gestartet worden, teilte das Außenministerium mit. Wer hinter dem Angriff steckt, sei aber unklar. Mehrere Menschen sollen verletzt worden sein. Die Ost-West-Pipeline verbindet den Persischen Golf mit dem Roten Meer und ist damit eine wichtige Alternative zur blockierten Straße von Hormuz. Die Menschen in Deutschland müssen mehr arbeiten, das fordert nicht nur Kanzler Merz. Und viele würden sogar mehr schuften, wenn die Bedingungen stimmen, beispielsweise was finanzielle Anreize angeht. Das hat eine Umfrage im Auftrag der Jobbörse Indeed ergeben. Allerdings, fast 3/4 der Befragten arbeiten bereits mehr als im Arbeitsvertrag vorgesehen und viele sogar freiwillig.
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11: Tennisprofi Alexander Zverev steht im Endspiel der US Open. Die deutsche Nummer 1 gewann sein Halbfinale gegen den Russen Karen Khachanov klar in 3 Sätzen. Im Finale trifft Zverev dann morgen auf Ben Shelton aus den USA. Soweit das Neueste aus dem Star FM News Center.
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14: 16 Grad aktuell bei uns in Franken. Die haben wir in Nürnberg, in Allersberg, auch in Langenzenn. Dazu scheint die Sonne heute bei maximal 23 Grad. Ein paar Wolken sind unterwegs, aber heute bleibt es auf jeden Fall trocken. Dafür morgen leider am Sonntag nicht. Maximal 17 Grad, dazu Regen. Am Montag bleibt es bewölkt bei maximal 22 Grad. Und immer noch Probleme auf der A9 Richtung Nürnberg aufgrund eines Unfalls Höhe Allersberg. Da ist eine Spur gesperrt, deshalb 10 Minuten Stau. Es gab auch einen Unfall auf der A73 in Nürnberg. Sei da bitte vorsichtig. Blitzer stehen auf der B4 in Nürnberg, dann auf der Muggenhofer Straße und noch ein Blitzer in Schwabach auf der Fürther Straße. Falls du auch noch was gesehen hast, einen Stau oder einen Blitzer, melde dich gerne kostenlos per Sprachnachricht an die 0800 0303 666.
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14: Ich wünsche dir ein schönes Wochenende, einen schönen Samstag hier bei StarFM. Schön, dass du mit am Start bist. Mein Name ist A und ich kann dir empfehlen, heute echt mal ins Kino zu gehen, beziehungsweise das gesamte Wochenende, denn es ist Kinofest in Deutschland. 700 Kinos machen mit, jeder Film nur 5 Euro. Und gleich habe ich auch einen schönen Kinotipp für dich. Davon auch ein bisschen Maximum Rock, gleich Soundgarden, Fell on Black Days nach Biffy Clyro und Saturday Superhouse.

0: AFI, Miss Murder an diesem Samstag hier bei Star FM Maximum Rock. Und ein mörderischer Film läuft auch seit dieser Woche im Kino.
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0: Und ich konnte es mir auch nicht nehmen lassen, direkt zum Kinostart am Donnerstag Zauberhafte Schwestern Teil 2 zu schauen mit Sandra Bullock und Nicole Kidman in den Hauptrollen. Und von mir gibt es da auf jeden Fall einen Daumen nach oben.
2: Ich hatte so einen richtig schönen, zauberhaften Nostalgie-Kick, weil der Film holt wirklich alle ab, die damals schon den ersten Teil gefeiert haben. Die Chemie zwischen Sandra Bullock und Nicole Kidman, die ist einfach unfucking fassbar. Also kam auch total rüber auf der Leinwand. Also da merkt man auch, dass die beiden privat richtig gut miteinander verknüpft und befreundet sind. Hat einfach nur Spaß gemacht, den beiden Schwestern zuzugucken.
3: Die sahen aus wie 30, also extra geil, richtig toll hochgeschminkt und gestylt.
2: Wenn du zum Beispiel Fan bist von Chilling Adventures of Sabrina, von Beetlejuice 2 oder auch von Wednesday, dann wird dich Zauberhafte Schwestern auf jeden Fall komplett abholen.
3: War noch nicht mal eine Rockballade, das war so Plätscher, softes Kino mit ein bisschen Hex und ein bisschen Blinky und ein bisschen Liebe. Ach ja.
2: Er ist spannend. Ich muss sagen, die Gagschreiber, die waren extrem gut. Also ich hatte auch viele Stellen, an denen ich wirklich lachen musste. Klar ist der Film vorhersehbar und man kann sich schon denken, wohin er hinauslaufen wird. Ob ich den Film jetzt wirklich auf der großen Leinwand brauche, okay, das sei mal dahingestellt.
3: Sagen wir so, man kann sich das antun. Das tut nicht weh, aber auch nicht gut.
2: Auf jeden Fall jetzt für die bevorstehende Halloween Zeit würde ich sagen, der perfekte Film für lauschige Abende.
3: Ich habe ein kleines Nickerchen bei ihr gemacht, aber Frauchen hat sie fallen und dann ist doch die ganze Welt in Ordnung.
2: Daumen nach oben für Zauberhafte Schwestern Teil 2.
0: Also ich kann dir wirklich Zauberhafte Schwestern Teil 2 empfehlen und dieses Wochenende ist ja auch das große Kinofest. Über 700 Kinos aus ganz Deutschland machen da mit und jeder Film heute am Samstag und morgen am Sonntag kostet jeweils 5 €. Also es lohnt sich da auf jeden Fall mal schön ins Kino zu gehen.

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In knapp 2 Wochen kommt das neue Album Stray Dogs von den Nothing But Thieves. Gerade hier gehört ihre Single Evolution am Samstag bei StarFM Maximum Rock. Und du hast jetzt noch knapp 2 Tage Zeit, an unserem Gewinnspiel auf StarFM Insta mitzumachen, denn wir schicken dich zur Spirit Box.

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0: von Billy Talent, das war Reckless Paradise. Und diese Woche ist wirklich was Krasses passiert. Die Nachfrage nach unserem Star FM Bier, unserem Straßenfuchs, ist wirklich extrem.
1: Wird denn das Bier auch eventuell in den Handel kommen? Und wenn ja, ungefähr, wann habt ihr es denn wann geplant? Das würde mich mal interessieren, weil ich trinke auch gerne Bier und das würde mich mal so ein bisschen sehr interessieren. Vielen Dank, habt einen schönen Tag noch.
0: Ja, jeder möchte unseren Straßenfuchs probieren und der kam ja wirklich fantastisch an.
2: So ein geil süffiges Bier. Und wir haben uns mit mehreren Leuten unterhalten und die meinten auch, oh, nach dem zweiten Ding hat es schon kling, klang, klong gemacht im Kopf.
0: Ja, am Dienstag hatten wir ein paar Dosen online gestellt und hatten wirklich nicht damit gerechnet, dass die Nachfrage so extrem ist. Und ja, viele Maximum Rocker haben sich da auf jeden Fall schon einige Dosen geordert.
3: Moin ihr drei, Chris hier. Ich habe natürlich probiert, der Link funktioniert und ich habe gleich nochmal 20 Dosen nachbestellt. Ich habe am Release schon 20 mitgenommen, aber irgendwie gehen die zur Neige. Daher musste Nachschub her. Habt alle ein schönes Bergfest. Bis dann. Ciao.
0: Tja, und jedenfalls waren diese paar Dosen im Star FM Online-Shop nach 8 Minuten komplett ausverkauft. Es gibt kein Bier mehr, aber wir haben da ein kleines Update. Wir waren diese Woche in vielen Gesprächen mit der Brauerei Lemke. Unser Straßenfuchs, der kommt nochmal. Wir haben 20.000 Dosen nachbestellt. Dauert jetzt ungefähr 3 Wochen die ganze Produktionsphase. Unsere schönen Dosen müssen auch wieder bedruckt werden. Aber es kommt auf jeden Fall Nachschub unseres Straßenfuchs. Da kannst du dich drauf freuen. Und wir halten dich auf jeden Fall up to date auf dem Laufenden, wann der Nachschub dann kommt.

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13: Im Studio Julius Alexandrian. Immer mehr Schülerinnen und Schüler in Deutschland schlafen schlecht oder fühlen sich erschöpft. Fast die Hälfte, wie eine Umfrage im Auftrag der Krankenkasse DAK unter 5- bis 10-Klässlern ergeben hat. Das könnte demnach auch die schlechten Ergebnisse bei der PISA-Studie erklären. Jan-Henner Reitze.
14: Seit 10 Jahren wird die Umfrage durchgeführt. In diesem Zeitraum haben Schlafprobleme und Erschöpfungsgefühl stetig zugenommen. Das liege daran, dass Kinder und Jugendliche zu lange und auch spät abends am Handy hängen, so ein Erklärungsversuch des Verbands der Kinder- und Jugendärzte. Mehr auf die eigene Gesundheit achten, empfehlen die Autoren der Studie, um besser lernen zu können und auch in der nächsten PISA-Studie wieder besser zu sein. In der aktuellen hatten Deutschlands Schüler so schlecht abgeschnitten wie noch nie.
13: Dieses Wochenende ist was für alle Sparfüchse unter den Filmfans. Beim sogenannten Kinofest kann man heute und morgen viele Filme für nur 5 Euro sehen. Ronny Thorau.
15: Mehr als 700 Kinos in ganz Deutschland machen mit beim Kinofest. Teilweise mit Sondervorstellungen von Filmklassikern, Previews kommender Filme und extra bunten Aktionen drumherum. Auch wer große Sommerblockbuster wie die Odyssee oder den neuen Spider-Man-Film oder gehypte Horrorhits wie Obsession noch nicht gesehen hat, kann das jetzt für 5 Euro. Für Romantiker gibt's aktuell Komödien wie Finding Emily oder One Night Only und für Kinder zum Beispiel Toy Story 5, den Vaiana-Realfilm, Paw Patrol oder den neuesten Minions-Film.
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13: Tja, wer hätte das gedacht? Der FC Augsburg ist Tabellenführer und will es auch bleiben. Heute treffen die Fuggerstädter auf Bayer Leverkusen und die Werkself dürfte etwas dagegen haben. Nach einer überraschenden Niederlage zum Saisonauftakt gegen Elversberg konnten die Leverkusener zuletzt Union Berlin überzeugend mit 4:0 schlagen. So soll's weitergehen. Anstoß ist um 15.30 Uhr. Gleichzeitig empfängt Dortmund Paderborn, Mainz Eintracht Frankfurt, Hoffenheim den VfB Stuttgart und Freiburg Mönchengladbach. Am Abend gibt's dann noch Köln gegen Bremen. Kräuter Fürth spielt in der zweiten Liga gleich beim VfL Bochum. Soweit das Neueste aus dem Star FM News Center.
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17: Schön blauer Himmel an diesem Samstag bei uns in Franken. Aktuell bei 17 Grad, in Nürnberg, in Wendelstein auch in Rot. Heute wird es ein schöner Tag, maximal 23 Grad mit etwas Sonne, ein paar Wolken. Aber es bleibt heute auf jeden Fall trocken. Dafür morgen am Sonntag nicht. Maximal 17 Grad bei Regen. Am Montag bleibt es bewölkt bei maximal 22 Grad. Und Achtung bitte, auf der A9 Richtung Nürnberg, Höhe Rot, gab's einen Unfall, sei da bitte besonders vorsichtig. Ansonsten der Gegenstände auf der Fahrbahn, auf der A6 Richtung Heilbronn zwischen Lichtenau und Ansbach. Auch hier bitte vorsichtig sein. Blitzer stehen in Nürnberg auf der Hermann-Kolb-Straße in der 30er-Zone. Dann auch ein Blitzer am Kressenstein in Nürnberg, ebenfalls in der 30er-Zone. Und noch einer in Kaichreuth, auch in der 30er-Zone, und zwar auf der Buchenbühler Straße. Komm gut durch an diesem Wochenende. Hab eine sichere Fahrt.
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17: So, jetzt sind bestimmt auch die Langschläfer endlich aus der Falle gekrochen. Ich wünsche dir ein schönes Wochenende, einen schönen Samstag hier bei StarFM. Mein Name ist A, ich habe Maximum Rock für dich. Gleich ein bisschen Classic Rock, der dich schon mal warm macht auf die Heroes. Gleich ab 12.45 Uhr mit T-Bone. Gleich für dich David Bowie, China Girl, nach den Architects und Everything Ends.

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0: Ein schönes Rockenende hier bei Star FM. Das waren Cedar mit Fine Again und wir haben auch feine Typen in der Star FM Rock App.
1: Meine Mama ist sogar Roland Kaiser Fan und den habe ich, ja, sie war zu 2 Konzerte und da habe ich jetzt was, das muss ich jetzt, Mama, ich muss erzählen. Ich war dort und habe den Roland Kaiser getroffen, ne? Ach, der ist ja so ganz klein, ich dachte immer, so wäre so groß, ne? So ein Kaiser, ne? So Rolandle, ne? Also Roland, hallo. Also können wir ein Foto machen für meine Mama, ist ganz Fan von dir und er so, ja, und du nicht? Und ich so, doch. Also du bist doch mein Kaiser.
0: Ja, Bülent Ceylan, Comedian und auch wahrer Metalhead und unser Kollege Simon hat ihn getroffen zum Star FM Rock Talk und ja, Bülent Ceylan ist auf jeden Fall eine sehr besondere Persönlichkeit.
2: Doro kannte er ja auch schon ein bisschen länger, die hat mal eine Laudatio auch für ihn gehalten. Also dadurch, dass er schon immer so peripher irgendwie in der Metal-Szene unterwegs ist, hat er da eigentlich ganz gute Kontakte. Also auf dem Album ist jetzt auch Micha von In Extremo mit noch drauf. Und die Doro-Sache kam zustande, weil sie sich schon vorher kannten und hatte diesen Song mit ihr geschrieben und das war ein total emotionales Stück, weil Doro kam zu ihm ins Studio und sie haben den Song zusammen aufgenommen und dann ist tragischerweise ihre Mutter in der Nacht verstorben.
0: Ja, Bülent Ceylan hat jedenfalls ein neues Album am Start. Kollege Simon hat mit ihm drüber gesprochen. 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

0: aus dem Schatten direkt in ein Radio in the Shadows von The Rasmus am Samstag hier bei Star FM Maximum Rock. Ich habe gleich Feierabend, ich darf mich dann auch ins Wochenende verabschieden und T-Bone.
1: Ey!
0: Dich erwartet jetzt erstmal noch schön ein paar Stunden Sendung. Die Heroes stehen an.
1: 5 Stunden Heroes stehen an und es gibt ja einiges zu feiern. Zum Beispiel vor 25 Jahren ist System of a Down auf die 1 gegangen in den USA, in den Albumcharts mit Toxicity.
0: Nice.
1: Ja, das werden wir feiern. Cool. Außerdem die Geburtstage von Aerosmith-Gitarrist Joe Perry und Schlagzeuger von Rush Neil Peart. Die feiern Geburtstag und auch die Todestage von Johnny Cash und Who-Schlagzeuger Keith Moon werden wir gedenken.
0: Also, hast du ganz viel Mucke am Start.
1: Ganz viel, ganz viel.
0: Ein paar schöne Mucke. Storys.
1: Genau.
0: Juri, geht gleich los, 12:45 Uhr.
1: Let's go!
0: Wir freuen uns und danach natürlich auch zum Anhören für dich in der Star vom Rock App und auf starfm.de.
1: Let's do it!
0: Danke, Bo.
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1: Ein schönes Wochenende wünsche ich dir. Und da komme ich mit einem schönen Tipp für heute Abend um die Ecke. Denn heute findet noch das Achtu Grüne Neune Festival in Oberndorf statt. Dort spielen heute um 23 Uhr Captain Asshole aus München. Und das allerbeste lokales Bier kostet gerade mal 1,50 Euro. Das Tagesticket, das bekommst du fürs Achtu Grüne Neune Festival für 35 Euro. Und heute Abend geht's los ab 18 Uhr mit den Bands.

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10: Im Studio Julius Alexandrian. Franken jagt Mr. X in Nürnberg. Und Fürth wird am 19. September wieder das Brettspiel Scotland Yard gespielt, aber in echt. Mehr von Jan Seifert.
11: Eine Aktion des VGN zusammen mit dem Verkehrsverbund Großraum Nürnberg jagen die Hobbyermittler quer durchs echte Liniennetz und müssen, genau wie beim beliebten Brettspiel, Mr. X fangen und nutzen dafür Busse und Bahnen von VAG und Infrafürth. Anweisungen gibt's per App, auch wenn sich Mr. X zwischendrin meldet. Die Zentrale sitzt im Haus des Spiels am Nürnberger Pellerhaus. Pro Runde sind 48 Plätze frei, Spieldauer etwa 2,5 Stunden. Wer mitmachen will, Anmeldungen laufen noch bis Mittwoch über die Website des VGN.
10: Die meisten Menschen in Deutschland sind bereit, mehr zu arbeiten, wenn die Rahmenbedingungen stimmen. Das zeigt eine Umfrage für die Jobbörse Indeed. Von der politischen Diskussion rund um das Thema Arbeitszeit aber sind die meisten demnach genervt. Jan-Henner Reitze weiß mehr.
12: 3/4 der Befragten arbeiten sowieso schon mehr, als in ihrem Arbeitsvertrag steht. Als mögliche Motivation, noch mehr zu arbeiten, werden mehr Geld, Steuervorteile oder flexiblere Arbeitszeiten genannt. Gleichzeitig fühlen sich viele Beschäftigte in ihrem Arbeitsalltag ausgebremst durch Personalmangel, Bürokratie, zu viele Besprechungen oder veraltete Technik. Dass es statt über diese Probleme eine Debatte um angeblich fehlende Leistungsbereitschaft im Job gibt, stößt auf Unverständnis.
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10: Tja, wer hätte das gedacht? Der FC Augsburg ist Tabellenführer und will es auch bleiben. Heute treffen die Fuggerstädter auf Bayer Leverkusen und die Werkself dürfte etwas dagegen haben. Nach einer überraschenden Niederlage zum Saisonauftakt gegen Elversberg konnten die Leverkusener zuletzt Union Berlin überzeugend mit 4:0 schlagen. So soll's weitergehen. Anstoß ist um 15.30 Uhr. Gleichzeitig empfängt Dortmund Paderborn, Mainz Eintracht Frankfurt, Hoffenheim den VfB Stuttgart und Freiburg Mönchengladbach. Am Abend gibt's dann noch Köln gegen Bremen. Greuther Fürth spielt in der zweiten Liga gleich beim VfL Bochum. Soweit das Neueste aus dem Star-FM News Center.
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13: Hey, die Holy Holy T-Bone hier. Am Donnerstag lohnte der Blick zurück ins Jahr 1988. Da stand Guns N' Roses mit Sweet Child of Mine in den USA auf Platz 1. Am meisten überrascht war ja wahrscheinlich Slash, weil die berühmte Anfangsfigur eher so ein Übungs- bzw. Aufwärmriff war. Wurde denn aber nicht nur der Guns N' Roses Klassiker, sondern auch ihre einzige US Nummer 1. Der Song ist inzwischen so bekannt, dass man ja schon beim ersten Ton weiß, wo es lang geht. Hier ist Sweet Child of Mine, Guns N' Roses.

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10: Hey, yaddy, yaddy, T-Bone hier. Blink 182 steht für Chaos, Witz und Irrsinn. Aber Stay Together for the Kids zeigt ihre ernste Seite. Ja? Der Song über Trennung und kaputte Familien ist ja schon an sich kein leichter Happen. Und dann kam ja noch die besondere Geschichte mit dem Video dazu. Es wurde nach den Anschlägen vom 11. September 2001 neu gedreht, weil die ursprünglichen Bilder mit einem einstürzenden Haus plötzlich viel zu nah an der Realität waren. Gleich wirkt das Stück genau deshalb bis heute weniger wie Teenie-Spaß und mehr wie ein ehrlicher Bauchtreffer. Wochenende hin oder her, das ist Blink mit Herz und Kante. Hier Stay Together for the Kids.

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1: Hey, die Heidi-Hodi, T-Bone hier. Gestern hat Grateful Dead-Schlagzeuger Mickey Hart Geburtstag gefeiert. Ist 83 geworden. Wir gratulieren und feiern mit Touch of Grey. Die Band stand eher auf endlose Trips und Jam-Sessions als für die klassischen Singles, aber landete damit 1987 ihren ersten Top-10-Hit in den USA. Und dazu kam ein schräges Video, das von MTV ordentlich angeschoben wurde. Manche Puristen fanden den Song fast zu zugänglich, aber genau das ist ja der Charme. Die Grateful Dead klingen hier plötzlich radiofreundlich, ohne ihren Kultstatus zu verlieren. Touch of Grey, Grateful Dead.

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13: Im Studio Milan Schmidt. Jetzt ist klar, es gibt genug Gas für den kommenden Winter. Laut Bundesnetzagentur kontert man so Bedenken, dass Deutschlands Gasspeicher in diesem Winter nicht ausreichen. Uli Reitinger berichtet.
14: Vor allem die AfD hatte zuletzt immer wieder davor gewarnt, dass die Heizungen kalt bleiben könnten im Laufe des kommenden Winters. Die Befürchtung ist nicht aus der Luft gegriffen, denn aktuell sind nur 55% der Gasspeicher ausgelastet. Aber die Bundesnetzagentur beruhigt, wir haben schon jetzt mehr Gas gespeichert, als wir im vergangenen Winter verbraucht haben.
13: Allerdings das Vergleichsportal Verivox rechnet wegen dem Iran-Krieg damit, dass die Gaspreise für private Haushalte bis zum Jahreswechsel steigen könnten. Die Diskussionen wegen wichtigen Änderungen für uns gehen jetzt in die nächste Runde. Beim geplanten Aus für die Rente mit 63 gibt es neuen Streit zwischen Union und SPD. Unionsfraktionschef Frei sagt dem Redaktionsnetzwerk Deutschland, 5 Jahre Übergangszeit, wie sie aus der SPD vorgeschlagen werden, sind ihm zu lang. Soita Sowadi berichtet.
15: Wie viele Jahre er für richtig hält, sagt Frei aber nicht. Die Rentenkommission legt sich da ebenfalls nicht fest. Sie empfiehlt nur, die abschlagsfreie Rente nach 45 Beitragsjahren soll so früh wie möglich wegfallen. Mit Schutz für alle, die kurz vor der Rente stehen.
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13: Erste Fußball-Bundesliga, der dritte Spieltag, die Partien um 15.30 Uhr. Dortmund gegen Paderborn, Hoffenheim-Stuttgart, Freiburg-Mönchengladbach, Augsburg-Leverkusen und Mainz gegen Frankfurt, am Abend noch Köln-Bremen. Und zum Tennis, der deutsche Superstar Alexander Zverev kann sich nach dem French Open schon den nächsten Grand-Slam-Titel sichern. Morgen spielt er bei den US Open im Finale gegen den Amerikaner Ben Shelton. Soweit das Neueste aus dem StarFM News Center.
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17: Brady, Heidi, Hody, T-Bone hier. Vorgestern war Jahrestag für ein Rock-Meilenstein. Am 10. September 1991 kam Smells Like Teen Spirit als Single raus und kurz danach war im Rock erstmal die Möbelordnung neu. Nirvana wurden ja mit diesem Song von Underground zur Weltband. MTV spielte das Video rauf und runter und plötzlich hatte eine ganze Generation ihre Hymne. Die Ironie daran, Kurt Cobain war seinem eigenen Mega-Hit später eher ambivalent gegenüber. Vielleicht auch, weil aus etwas Rohem und Schrägem so schnell ein riesiges Symbol geworden ist. Here Smells Like Teen Spirit, Nirvana.

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12: Hey, die Heidi Holy T-Bone hier. Der Titeltrack aus dem gleichnamigen The Who-Album werde ich dir jetzt auflegen. Bei Who Are You hört man ja The Who noch einmal in ganz großer Form. Und gleichzeitig liegt über dem Song eine echte Schwere. Legendärer Schlagzeuger Keith Moon starb am 7. September 1978, kurz nach der Veröffentlichung des Albums. Und es war seine letzte Studioarbeit mit der Band. Nach seinem Tod haben The Who weitergemacht mit einem neuen Schlagzeuger, aber würden nicht mehr so hoch fliegen, wie sie es mit Keith Moon getan haben. Moon war das für den Schlagzeug, was Jimi Hendrix war für die Gitarre. Hier das letzte richtige Aufbäumen von The Who, Who Are You?

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2: Hey, die Heini Hody, T-Bone hier. Bei System of a Down war Massentauglichkeit nicht wirklich auf die Bingo-Karte. Und dann kam Chop Suey. Genau dieser Song hat der Band den ganz großen Sprung gebracht. Als erste System of a Down-Nummer in den US Hot 100. Wild, sperrig und trotzdem ein Volltreffer. Das Album wurde am 4.9.2001 veröffentlicht und genau eine Woche später auf die 1 der US-Charts gesetzt. Toxicity feiert 2026 seinen 25. Geburtstag. Da

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14: Im Studio Milan Schmidt. Jetzt ist klar, es gibt genug Gas für den kommenden Winter. Laut Bundesnetzagentur kontert man so Bedenken, dass Deutschlands Gasspeicher in diesem Winter nicht ausreichen. Uli Reitinger berichtet.
15: Vor allem die AfD hatte zuletzt immer wieder davor gewarnt, dass die Heizungen kalt bleiben könnten im Laufe des kommenden Winters. Die Befürchtung ist nicht aus der Luft gegriffen, denn aktuell sind nur 55% der Gasspeicher ausgelastet. Aber die Bundesnetzagentur beruhigt, wir haben schon jetzt mehr Gas gespeichert, als wir im vergangenen Winter verbraucht haben.
14: Allerdings das Vergleichsportal Verivox rechnet wegen dem Iran-Krieg damit, dass die Gaspreise für private Haushalte bis zum Jahreswechsel steigen könnten. Die Diskussionen wegen wichtigen Änderungen für uns gehen jetzt in die nächste Runde. Beim geplanten Aus für die Rente mit 63 gibt es neuen Streit zwischen Union und SPD. Unionsfraktionschef Frei sagt dem Redaktionsnetzwerk Deutschland, 5 Jahre Übergangszeit, wie sie aus der SPD vorgeschlagen werden, sind ihm zu lang. Soita Sowali berichtet.
16: Wie viele Jahre er für richtig hält, sagt Frei aber nicht. Die Rentenkommission legt sich da ebenfalls nicht fest. Sie empfiehlt nur, die abschlagsfreie Rente nach 45 Beitragsjahren soll so früh wie möglich wegfallen, mit Schutz für alle, die kurz vor der Rente stehen.
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14: Erste Fußball-Bundesliga, der dritte Spieltag, die Partien um 15.30 Uhr. Dortmund gegen Paderborn, Hoffenheim-Stuttgart, Freiburg-Mönchengladbach, Augsburg-Leverkusen und Mainz gegen Frankfurt, am Abend noch Köln-Bremen. Und zum Tennis, der deutsche Superstar Alexander Zverev kann sich nach dem French Open schon den nächsten Grand-Slam-Titel sichern. Morgen spielt er bei den US Open im Finale gegen den Amerikaner Ben Shelton. Soweit das Neueste aus dem Star FM News Center.
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18: Hey, die Heidi Hody T-Bone hier. Joe Perry hat vorgestern Geburtstag gefeiert, ist 76 geworden. Happy Birthday, Joe. Daraufhin ein Aerosmith-Song. Und zwar aus meiner Lieblings-Aerosmith-Scheibe, Toys in the Attic. Das dritte Album der Band aus Boston. Auf den ersten beiden Alben waren Songs, die Aerosmith schon seit Jahren in Clubs gespielt haben. Toys in the Attic war das erste Album, wo die Jungs ja Songs bei Null angefangen haben. Joe Perry hat ja gesagt, bei dem Album haben sie auch gelernt, Recording Artist zu sein und sich an Deadlines zu halten. Der Titeltrack Toys in the Attic entstand ganz organisch. Joe hat ja immer wieder diesen genialen Riff gejammt und Steven Tyler fing irgendwann an, einfach zu schreien, Toys, Toys, Toys. Dann fing er an zu singen und es hat perfekt zusammengepasst, wie Erdnussbutter und Schokolade. Here's Aerosmith mit Toys in the Attic.

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7: Hey, ein Jody, T-Bone hier. Ich freue mich, dir Southern Rock präsentieren zu dürfen. Ganz ohne Lynyrd Skynyrd oder 38 Special. Wobei diese Band stammt auch aus Florida. Die Outlaws. Neben blitzschnelle, schmatzige Country-Licks gemischt mit verzerrten Blues-Licks war das größte Markenzeichen der Band ihre mehrstimmige Gesänge. Fast wie Crosby, Stills & Nash. Ihr bekanntester Song ist der letzte Track auf dem Debütalbum Outlaws mit ausgedehnten Gitarren-Soli, die an Freebird erinnern, Green Grass and High Tides. Und nein, es geht im Song nicht um Marihuana, sondern um Legenden, die man bis dahin schon viel zu früh verloren hatte, wie Jimi Hendrix, Janis Joplin und Jim Morrison und vieles mehr. Mitgründer und Gitarrist der Outlaws Huey Thomason haben wir im Jahr 2007 verloren. Er starb am 9.9. vor 19 Jahren. Jetzt höre ich auf zu labern. Ja, weil Green Grass and High Tides von den Outlaws geht ja fast 10 Minuten. Viel Spaß.

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1: Hey, die Hallihodi, T-Bone hier. Es sind jetzt 35 Jahre her, dass die Dire Straits ihr letztes Studioalbum veröffentlicht haben. Das war am 9. September 1991. On Every Street ist der Nachfolger von Brothers in Arms. Dafür haben Mark Knopfler und Co. mehr als 6 Jahre gebraucht. Das Album wird ja nicht von allen Fans so heilig verehrt wie Brothers in Arms, aber es war trotzdem erfolgreich. Nummer 1 in Großbritannien und Nummer 12 in den USA. Die Tour dazu war auch nicht ohne, mit 216 Shows und über 7 Millionen verkaufte Tickets. Hier jetzt die zweite Single aus On Every Street von The Dire Straits. Here's Heavy Fuel.

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5: Im Studio Milan Schmidt. Nürnberg erwartet die nächste große Baustelle. Betroffen ist eine wichtige Kreuzung nahe der Innenstadt. Etwa 2 Monate lang gibt es dort Einschränkungen. Das müssen Autofahrer jetzt wissen. Julius Alexandrian.
6: Ja, das ist schon eine größere Sache. Es geht um die Kreuzung Äußere Kramer-Klett-Straße, Gießereistraße und Wörder-Hauptstraße. Laut der Stadt sollen da vor allem Verbesserungen für Fußgänger und Radfahrer erreicht werden. Aber erstmal gibt's Einschränkungen. Ab Montag ist die Äußere Kramer-Klett-Straße in beiden Richtungen auf eine Fahrspur verengt. Gleichzeitig wird die Hirsvogelstraße im Baustellenbereich zur Einbahnstraße. In Richtung Wörder-Talübergang geht's dann noch. Und ab Mitte Oktober folgt dann der 2. Bauabschnitt und der bringt neue Einschränkungen mit sich.
5: Update zu unseren Gaspreisen. Positives Signal im Streit um die Straße von Hormuz signalisiert der Iran jetzt Gesprächsbereitschaft und stellt eine Wiedereröffnung der wichtigen Schiffsroute in Aussicht. Aber es gibt Bedingungen an die USA. Zoita Sowadi berichtet.
7: Teheran fordert, dass die USA ihre Seeblockade beenden und ihre militärischen Angriffe einstellen. Gleichzeitig arbeitet der Iran mit dem Oman an 9 Routen für Schiffe durch die Meerenge. Ein entsprechendes Abkommen wollen beide Länder jetzt am Montag in Maskat unterschreiben. Auch die Außenminister der arabischen Golfstaaten sollen dabei sein. Für den weltweiten Handel steht viel auf dem Spiel. Durch die Straße von Hormuz läuft rund 1/5 des globalen Energiehandels.
5: Übrigens, bei uns hier in Deutschland gibt es laut Experten genug Gas für den Winter. Das könnte aber bis zum Jahreswechsel teurer werden. Neue Zahlen zeigen jetzt, was sich für besseres Lernen an deutschen Schulen ändern sollte. Fast 50% immer mehr Kinder und Jugendliche klagen über Schlafstörungen, so eine Umfrage der Krankenkasse DAK unter 5. bis 10-Klässlern. 3/4 fühlen sich auch noch mindestens einmal pro Woche erschöpft. Die DAK sieht eine Verbindung zu den schlechten Ergebnissen bei der PISA-Studie, denn Erschöpfung und schlechter Schlaf sind schlechte Voraussetzungen für erfolgreiches Lernen.
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5: 2. Fußball-Bundesliga, der 5. Spieltag, die Ergebnisse. Bochum-Fürth 1:1, Magdeburg-Kaiserslautern 3:0 und Braunschweig-Dresden 2:2. Am Abend noch St. Pauli-Wolfsburg. Soweit das Neueste aus dem Star FM News Center.
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8: Hey, die Heidi Holy T-Bone hier. Ich muss mal was beichten. Ich war ja nicht von Anfang an Kiss-Fan. Im Gegenteil. Die sind mir ja ziemlich auf die Eier gegangen. Nicht unbedingt musikalisch, sondern die Mädels in meiner Klasse waren ja verrückt nach Kiss und haben sich dann auch dementsprechend benommen. Wie halt 11-, 12-jährige Mädels sich benehmen, ne, wenn sie von irgendwas schwärmen. Viel Gekreische, viel Geschnattere, einfach nervig. Im Matheunterricht saß ich eingeklemmt zwischen 2 solche Schnatterinchen und war eher kurz davor, in die Anti-Kiss-Lager zu wechseln, also rein aus Prinzip. Dann am 10. September 1975 wurde das Album Kiss Alive veröffentlicht und der Live-Version von Rock and Roll All Night hat mich richtig gepackt. Es hat die beiden Cathys links und rechts neben mir, eine mit K, die andere mit C, nicht erträglicher gemacht, aber ich könnte sie besser dulden. Hier ist Kiss mit Rock'n'Roll All Night.
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10: Hey, die Heidi, T-Bone hier. Richard Ashcroft hatte gestern Geburtstag, ist 55 geworden und wir feiern mit einem Song von seiner Band The Verve, der fast ja größer geworden ist als die Bandgeschichte selbst. Bittersweet Symphony. In Großbritannien ging der Titel bis auf Platz 2. Das Streichermotiv kennt man ja nach 2 Sekunden und trotzdem hing jahrelang ein bitterer Beigeschmack dran, weil der Streit um die Rechte fast genauso berühmt wurde wie das Lied. Erst 2019 bekam Ashcroft die künftige Veröffentlichungsrechte zurück und auch 2026 ist Ashcroft wieder präsent mit der Scheibe Live Volume 1. Darauf findet man eine schöne Live-Version von Bittersweet Symphony, aber hier jetzt hast du die Studio-Version. The Verve.

Geburtstag. Bei dem Namen sitzen fast alle Schlagzeuger kurz ehrfürchtig gerade. Er wäre 74, leider schon vor fast 7 Jahren von uns gegangen. Tom Sawyer spiele ich heute als Denkmal. 1981 auf Moving Pictures, technisch irre, aber trotzdem komplett radiofest. Neil Peart war in der Regel für die Texte bei Rush zuständig und bringt der klassische Einzelgängerfigur von Mark Twain in die Modernität. Here's Rush, Tom Sawyer.

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9: Im Studio Milan Schmidt. Nürnberg erwartet die nächste große Baustelle. Betroffen ist eine wichtige Kreuzung nahe der Innenstadt. Etwa 2 Monate lang gibt es dort Einschränkungen. Das müssen Autofahrer jetzt wissen. Julius Alexandrian.
10: Ja, das ist schon eine größere Sache. Es geht um die Kreuzung Äußere Kramer-Klett-Straße, Gießereistraße und Wörder-Hauptstraße. Laut der Stadt sollen da vor allem Verbesserungen für Fußgänger und Radfahrer erreicht werden. Aber erstmal gibt's Einschränkungen. Ab Montag ist die Äußere Kramer-Klett-Straße in beiden Richtungen auf eine Fahrspur verengt. Gleichzeitig wird die Hirsvogelstraße im Baustellenbereich zur Einbahnstraße. In Richtung Wörder-Talübergang geht's dann noch. Und ab Mitte Oktober folgt dann der zweite Bauabschnitt und der bringt neue Einschränkungen mit sich.
9: Update zu unseren Gaspreisen. Positives Signal im Streit um die Straße von Hormuz signalisiert der Iran jetzt Gesprächsbereitschaft und stellt eine Wiedereröffnung der wichtigen Schiffsroute in Aussicht. Aber es gibt Bedingungen an die USA. Zoe Tasovadi berichtet.
11: Teheran fordert, dass die USA ihre Seeblockade beenden und ihre militärischen Angriffe einstellen. Gleichzeitig arbeitet der Iran mit dem Oman an 9 Routen für Schiffe durch die Meerenge. Ein entsprechendes Abkommen wollen beide Länder jetzt am Montag in Maskat unterschreiben. Auch die Außenminister der arabischen Golfstaaten sollen dabei sein. Für den weltweiten Handel steht viel auf dem Spiel. Durch die Straße von Hormuz läuft rund 1/5 des globalen Energiehandels.
9: Übrigens, bei uns hier in Deutschland gibt es laut Experten genug Gas für den Winter. Das könnte aber bis zum Jahreswechsel teurer werden. Neue Zahlen zeigen jetzt, was sich für besseres Lernen an deutschen Schulen ändern sollte. Fast 50%, immer mehr Kinder und Jugendliche klagen über Schlafstörungen, so eine Umfrage der Krankenkasse DAK unter 5. bis 10-Klässlern. 3/4 fühlen sich auch noch mindestens einmal pro Woche erschöpft. Die DAK sieht eine Verbindung zu den schlechten Ergebnissen bei der PISA-Studie, denn Erschöpfung und schlechter Schlaf sind schlechte Voraussetzungen für erfolgreiches Lernen.
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9: 2. Fußball-Bundesliga, der 5. Spieltag, die Ergebnisse. Bochum-Fürth 1:1, Magdeburg-Kaiserslautern 3:0 und Braunschweig-Dresden 2:2. Am Abend noch St. Pauli-Wolfsburg. Soweit das Neueste aus dem StarFM News Center.
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12: Hey, die Handy Holy T-Bone hier. Im Frühjahr 2026 war The Boss wieder mit der E Street Band auf der Land of Hope and Dreams Tour unterwegs. Vor 25 Jahren war er am 9/11 verarbeiten. Bruce Springsteen hat ja mit The Rising keinen schnellen Kommentar zu 9/11 geschrieben, sondern einen Song, der aus der Perspektive eines Feuerwehrmanns erzählt. Der Titeltrack zum 2002er Album wurde zu einem der großen späten Springsteen-Songs. Schweres Thema, klar, aber musikalisch einer dieser Songs, die eher so aufbauen als runterziehen.

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6: Heidi, heidi, hodi, T-Bone here. Wenn ein Cover irgendwann größer wirkt als jede Genregrenze, dann ist es Hurt. Johnny Cash nahm den Nine Inch Nails Song für American 4, The Man Comes Around, auf. Das offizielle Video erschien am 1. März 2003 und nur gut ein halbes Jahr später, am 12. September 2003, starb Johnny Cash. Vielleicht trifft das Stück genau deshalb bis heute so direkt, nicht so groß inszeniert, sondern wie ein sehr ehrlicher Blick zurück. Schwerer Stoff, klar, aber eben auch einer der eindrucksvollsten Beweise, dass ein Künstler einen fremden Song komplett in seine eigene Geschichte verwandeln kann. Hier ist jetzt Hurt von Johnny Cash.

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1: Hey, die Heidi Hody, T-Bone hier. Heute wird das Album One Hot Minute von den Red Hot Chili Peppers 31 Jahre alt. Dieses Chili Peppers Album war die einzige Studioplatte mit Dave Navarro. Kennst du ja von Jane's Addiction und deutlich dunkler als vieles davor. Für eine Band, die oft über Energie, Funk und Halligalli definiert wird, ist das hier fast ja schon die leise, verletzliche Ausnahme. Nicht jeder Fan liebt diese Navarro-Phase, aber wenn du Jane's Addiction-Fan bist, dann hast du ja fast zwei Fliegen mit einer Klappe erledigt. Hier ist My Friends von the Red Hot Chili Peppers.

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4: Im Studio Milan Schmidt. Neues zu unseren Energiepreisen. Die Zange schließt sich um Saudi-Arabien. Im Westen bedroht eine Miliz eine Exportroute. Im Osten blockiert der Iran noch die Straße von Hormuz. Eine wichtige Pipeline wird nach Attacken dicht gemacht. Ein Schritt, den auch wir Verbraucher im Geldbeutel zu spüren bekommen dürften. Tanja Wagner berichtet.
5: Das Königreich hat die Ost-West-Pipeline in der Nacht abgeschaltet. Darüber waren wegen der Hormuz-Blockade zuletzt große Mengen Öl vom Persischen Golf zum Roten Meer gepumpt worden. Drohnenangriffe aus dem Irak hatten die Pipeline beschädigt. Wer dahinter steckt, ist noch unklar. Umso klarer dagegen die Folgen der Attacke. Der Druck auf den weltgrößten Ölexporteur erhöht sich. Die saudischen Exporte sinken und damit dürfte der Ölpreis weiter in die Höhe schießen und damit auch die Spritpreise in Deutschland weiter steigen lassen.
4: Angesichts der aktuell hohen Preise an den Tankstellen mehren sich jetzt die politischen Forderungen nach einem Spritpreisdeckel. Update zu unserer Wirtschaft. Mittelständische Unternehmen sollten künstliche Intelligenz nicht nur nutzen, um Zeit und Kosten zu sparen. Firmen könnten laut einer Expertin der Beratungsfirma A11 damit vor allem mehr Umsatz machen. Dafür müssten sie sich aber auch trauen, ihre Arbeit neu zu organisieren, so Soita Sowadi berichtet.
6: Die KI-Expertin nennt ein einfaches Beispiel. Übernimmt KI lästige Büroarbeit oder Dokumentation, haben die Mitarbeiter mehr Zeit für Kunden und neue Produkte. Gerade wenn Fachkräfte fehlen, könne das helfen. Und dafür braucht es nicht unbedingt die teuersten KI-Modelle aus den USA. Für viele Aufgaben reichen einfachere, frei verfügbare Systeme, die Firmen sogar auf den eigenen Rechnern laufen lassen können. So bleiben sensible Daten im Haus. Das größte Problem sieht die KI-Expertin allerdings bei den zögernden Chefetagen.
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4: Erste Fußball-Bundesliga, der dritte Spieltag, die Ergebnisse. Dortmund gegen Paderborn 3:0, Hoffenheim-Stuttgart 2:1, Freiburg-Mönchengladbach 5:0, Augsburg-Leverkusen 2:2 und Mainz-Frankfurt 1:3. Am Abend noch Köln gegen Bremen. In der zweiten Liga hat Fürth in Bochum 1:1 gespielt. Soweit das Neueste aus dem StarFM News Center.
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9: Im Studio Milan Schmidt. Neues zu unseren Energiepreisen. Die Zange schließt sich um Saudi-Arabien. Im Westen bedroht eine Miliz eine Exportroute. Im Osten blockiert der Iran noch die Straße von Hormuz. Eine wichtige Pipeline wird nach Attacken dicht gemacht. Ein Schritt, den auch wir Verbraucher im Geldbeutel zu spüren bekommen dürften. Tanja Wagner berichtet.
10: Das Königreich hat die Ost-West-Pipeline in der Nacht abgeschaltet. Darüber waren wegen der Hormuz-Blockade zuletzt große Mengen Öl vom Persischen Golf zum Roten Meer gepumpt worden. Drohnenangriffe aus dem Irak hatten die Pipeline beschädigt. Wer dahinter steckt, ist noch unklar. Umso klarer dagegen die Folgen der Attacke. Der Druck auf den weltgrößten Ölexporteur erhöht sich. Die saudischen Exporte sinken und damit dürfte der Ölpreis weiter in die Höhe schießen und damit auch die Spritpreise in Deutschland weiter steigen lassen.
9: Angesichts der aktuell hohen Preise an den Tankstellen mehren sich jetzt die politischen Forderungen nach einem Spritpreisdeckel. Update zu unserer Wirtschaft. Mittelständische Unternehmen sollten künstliche Intelligenz nicht nur nutzen, um Zeit und Kosten zu sparen. Firmen könnten laut einer Expertin der Beratungsfirma A11 damit vor allem mehr Umsatz machen. Dafür müssten sie sich aber auch trauen, ihre Arbeit neu zu organisieren, so Itazovadi berichtet.
11: Die KI-Expertin nennt ein einfaches Beispiel. Übernimmt KI lästige Büroarbeit oder Dokumentation, haben die Mitarbeiter mehr Zeit für Kunden und neue Produkte. Gerade wenn Fachkräfte fehlen, könne das helfen. Und dafür braucht es nicht unbedingt die teuersten KI-Modelle aus den USA. Für viele Aufgaben reichen einfachere, frei verfügbare Systeme, die Firmen sogar auf den eigenen Rechnern laufen lassen können. So bleiben sensible Daten im Haus. Das größte Problem sieht die KI-Expertin allerdings bei den zögernden Chefetagen.
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9: Erste Fußball-Bundesliga, der dritte Spieltag, die Ergebnisse. Dortmund gegen Paderborn 3:0, Hoffenheim-Stuttgart 2:1, Freiburg-Mönchengladbach 5:0, Augsburg-Leverkusen 2:2 und Mainz-Frankfurt 1:3. In der zweiten Liga hat Fürth in Bochum 1:1 gespielt. Soweit das Neueste aus dem Star FM News Center.
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2: Im Studio Milan Schmidt. Neues zu unseren Energiepreisen. Die Zange schließt sich um Saudi-Arabien. Im Westen bedroht eine Miliz eine Exportroute. Im Osten blockiert der Iran noch die Straße von Hormuz. Eine wichtige Pipeline wird nach Attacken dicht gemacht. Ein Schritt, den auch wir Verbraucher im Geldbeutel zu spüren bekommen dürften. Tanja Wagner berichtet.
3: Das Königreich hat die Ost-West-Pipeline in der Nacht abgeschaltet. Darüber waren wegen der Hormuz-Blockade zuletzt große Mengen Öl vom Persischen Golf zum Roten Meer gepumpt worden. Drohnenangriffe aus dem Irak hatten die Pipeline beschädigt. Wer dahinter steckt, ist noch unklar. Umso klarer dagegen die Folgen der Attacke. Der Druck auf den weltgrößten Ölexporteur erhöht sich. Die saudischen Exporte sinken und damit dürfte der Ölpreis weiter in die Höhe schießen und damit auch die Spritpreise in Deutschland weiter steigen lassen.
2: Angesichts der aktuell hohen Preise an den Tankstellen mehren sich jetzt die politischen Forderungen nach einem Spritpreisdeckel. Update zu unserer Wirtschaft. Mittelständische Unternehmen sollten künstliche Intelligenz nicht nur nutzen, um Zeit und Kosten zu sparen. Firmen könnten laut einer Expertin der Beratungsfirma A11 damit vor allem mehr Umsatz machen. Dafür müssten sie sich aber auch trauen, ihre Arbeit neu zu organisieren, so Itazovadi berichtet.
4: Die KI-Expertin nennt ein einfaches Beispiel. Übernimmt KI lästige Büroarbeit oder Dokumentation, haben die Mitarbeiter mehr Zeit für Kunden und neue Produkte. Gerade wenn Fachkräfte fehlen, könne das helfen. Und dafür braucht es nicht unbedingt die teuersten KI-Modelle aus den USA. Für viele Aufgaben reichen einfachere, frei verfügbare Systeme, die Firmen sogar auf den eigenen Rechnern laufen lassen können. So bleiben sensible Daten im Haus. Das größte Problem sieht die KI-Expertin allerdings bei den zögernden Chefetagen.
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2: Erste Fußball-Bundesliga, der dritte Spieltag, die Ergebnisse. Dortmund gegen Paderborn 3:0, Hoffenheim-Stuttgart 2:1, Freiburg-Mönchengladbach 5:0, Augsburg-Leverkusen 2:2 und Mainz-Frankfurt 1:3. In der zweiten Liga hat Fürth in Bochum 1:1 gespielt. Soweit das Neueste aus dem Star FM News Center.
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1: Im Studio Milan Schmidt. Neues zu unseren Energiepreisen. Die Zange schließt sich um Saudi-Arabien. Im Westen bedroht eine Miliz eine Exportroute. Im Osten blockiert der Iran noch die Straße von Hormuz. Eine wichtige Pipeline wird nach Attacken dicht gemacht. Ein Schritt, den auch wir Verbraucher im Geldbeutel zu spüren bekommen dürften. Tanja Wagner berichtet.
2: Das Königreich hat die Ost-West-Pipeline in der Nacht abgeschaltet. Darüber waren wegen der Hormuz-Blockade zuletzt große Mengen Öl vom Persischen Golf zum Roten Meer gepumpt worden. Drohnenangriffe aus dem Irak hatten die Pipeline beschädigt. Wer dahinter steckt, ist noch unklar. Umso klarer dagegen die Folgen der Attacke. Der Druck auf den weltgrößten Ölexporteur erhöht sich. Die saudischen Exporte sinken und damit dürfte der Ölpreis weiter in die Höhe schießen und damit auch die Spritpreise in Deutschland weiter steigen lassen.
1: Angesichts der aktuell hohen Preise an den Tankstellen mehren sich jetzt die politischen Forderungen nach einem Spritpreisdeckel. Update zu unserer Wirtschaft. Mittelständische Unternehmen sollten künstliche Intelligenz nicht nur nutzen, um Zeit und Kosten zu sparen. Firmen könnten laut einer Expertin der Beratungsfirma A11 damit vor allem mehr Umsatz machen. Dafür müssten sie sich aber auch trauen, ihre Arbeit neu zu organisieren, so Itasovadi berichtet.
3: Die KI-Expertin nennt ein einfaches Beispiel. Übernimmt KI lästige Büroarbeit oder Dokumentation, haben die Mitarbeiter mehr Zeit für Kunden und neue Produkte. Gerade wenn Fachkräfte fehlen, könne das helfen. Und dafür braucht es nicht unbedingt die teuersten KI-Modelle aus den USA. Für viele Aufgaben reichen einfachere, frei verfügbare Systeme, die Firmen sogar auf den eigenen Rechnern laufen lassen können. So bleiben sensible Daten im Haus. Das größte Problem sieht die KI-Expertin allerdings bei den zögernden Chefetagen.
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1: Erste Fußball-Bundesliga, der dritte Spieltag, die Ergebnisse. Dortmund gegen Paderborn 3:0, Hoffenheim-Stuttgart 2:1, Freiburg-Mönchengladbach 5:0, Augsburg-Leverkusen 2:2 und Mainz-Frankfurt 1:3. In der zweiten Liga hat Fürth in Bochum 1:1 gespielt. Soweit das Neueste aus dem StarFM News Center.
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1: Im Studio Milan Schmidt. Neues zu unseren Energiepreisen. Die Zange schließt sich um Saudi-Arabien. Im Westen bedroht eine Miliz eine Exportroute. Im Osten blockiert der Iran noch die Straße von Hormuz. Eine wichtige Pipeline wird nach Attacken dicht gemacht. Ein Schritt, den auch wir Verbraucher im Geldbeutel zu spüren bekommen dürften. Tanja Wagner berichtet.
2: Das Königreich hat die Ost-West-Pipeline in der Nacht abgeschaltet. Darüber waren wegen der Hormuz-Blockade zuletzt große Mengen Öl vom Persischen Golf zum Roten Meer gepumpt worden. Drohnenangriffe aus dem Irak hatten die Pipeline beschädigt. Wer dahinter steckt, ist noch unklar. Umso klarer dagegen die Folgen der Attacke. Der Druck auf den weltgrößten Ölexporteur erhöht sich. Die saudischen Exporte sinken und damit dürfte der Ölpreis weiter in die Höhe schießen und damit auch die Spritpreise in Deutschland weiter steigen lassen.
1: Angesichts der aktuell hohen Preise an den Tankstellen mehren sich jetzt die politischen Forderungen nach einem Spritpreisdeckel. Update zu unserer Wirtschaft. Mittelständische Unternehmen sollten künstliche Intelligenz nicht nur nutzen, um Zeit und Kosten zu sparen. Firmen könnten laut einer Expertin der Beratungsfirma A11 damit vor allem mehr Umsatz machen. Dafür müssten sie sich aber auch trauen, ihre Arbeit neu zu organisieren, so Soita Sowadi berichtet.
3: Die KI-Expertin nennt ein einfaches Beispiel. Übernimmt KI lästige Büroarbeit oder Dokumentation, haben die Mitarbeiter mehr Zeit für Kunden und neue Produkte. Gerade wenn Fachkräfte fehlen, könne das helfen. Und dafür braucht es nicht unbedingt die teuersten KI-Modelle aus den USA. Für viele Aufgaben reichen einfachere, frei verfügbare Systeme, die Firmen sogar auf den eigenen Rechnern laufen lassen können. So bleiben sensible Daten im Haus. Das größte Problem sieht die KI-Expertin allerdings bei den zögernden Chefetagen.
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1: Erste Fußball-Bundesliga, der dritte Spieltag, die Ergebnisse. Dortmund gegen Paderborn 3:0, Hoffenheim-Stuttgart 2:1, Freiburg-Mönchengladbach 5:0, Augsburg-Leverkusen 2:2 und Mainz-Frankfurt 1:3. In der zweiten Liga hat Fürth in Bochum 1:1 gespielt. Soweit das Neueste aus dem StarFM News Center.
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Wer ist da? Die 90er. Und die haben eine Band vergessen, die passt besser in die Jetztzeit. Aber nicht gleich ausrasten. Dexter and the Moonrocks mit It's a Lot. Jetzt auf der Star FM Playlist.

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1: Im Studio Milan Schmidt. Falls man an diesem Sonntag in der Nähe ist oder ein spontaner Ausflug, es gibt die Möglichkeit zum Shoppen. Verkaufsoffen ist in unserer Region zum Beispiel in Höchstadt an der Aisch im Landkreis Erlangen-Höchstadt und in Ebermannstadt im Landkreis Forchheim. Schon wieder Gegenwind für den Kanzler. Eine große Mehrheit der Menschen hier in Deutschland hält Friedrich Merz laut einer aktuellen INSA-Umfrage nicht mehr für den richtigen Mann im Amt. Insgesamt 78%. Nur 14% sagen ja. Auch SPD-Co-Chef Lars Klingbeil kommt nicht gut an. Noch der richtige SPD-Parteivorsitzende? 51% sagen nein und 24% ja. Das wäre die nächste Sensation. Der deutsche Tennis-Superstar Alexander Zverev spielt im Finale der US Open an diesem Sonntag um seinen zweiten Grand-Slam-Titel. Der Gegner ist der Amerikaner Ben Shelton. Zverev ist Favorit. Schnell und wenig Platz, erhöhte Unfallgefahr. Die Formel 1 feiert an diesem Sonntag Grand Prix-Premiere auf dem neuen Kurs in Madrid. Und von der Pole beim großen Preis von Spanien wird Lando Norris starten. Soweit der Nachrichtenüberblick.
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Fallon hat die richtige Medizin gefunden. Gute Musik. Neben The Gaslight Anthem ist er endlich auch wieder mit seiner Band Painkillers zu hören. Im September gibt's das neue Album und hier das Titelstück daraus in der Star FM Playlist. Brian Fallon and the Painkillers mit Not Bad for New Jersey.

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1: Im Studio Milan Schmidt. Falls man an diesem Sonntag in der Nähe ist oder ein spontaner Ausflug, es gibt die Möglichkeit zum Shoppen. Verkaufsoffen ist in unserer Region, zum Beispiel in Höchstadt an der Aisch im Landkreis Erlangen-Höchstadt und in Ebermannstadt im Landkreis Forchheim. Schon wieder Gegenwind für den Kanzler. Eine große Mehrheit der Menschen hier in Deutschland hält Friedrich Merz laut einer aktuellen INSA-Umfrage nicht mehr für den richtigen Mann im Amt. Insgesamt 78%. Nur 14% sagen ja. Auch SPD-Co-Chef Lars Klingbeil kommt nicht gut an. Noch der richtige SPD-Parteivorsitzende? 51% sagen nein und 24% ja. Das wäre die nächste Sensation. Der deutsche Tennis-Superstar Alexander Zverev spielt im Finale der US Open an diesem Sonntag um seinen zweiten Grand-Slam-Titel. Der Gegner ist der Amerikaner Ben Shelton. Zverev ist Favorit. Schnell und wenig Platz, erhöhte Unfallgefahr. Die Formel 1 feiert an diesem Sonntag Grand Prix-Premiere auf dem neuen Kurs in Madrid. Und von der Pole beim großen Preis von Spanien wird Lando Norris starten. Soweit der Nachrichtenüberblick.
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1: Im Studio Milan Schmidt. Falls man an diesem Sonntag in der Nähe ist oder ein spontaner Ausflug, es gibt die Möglichkeit zum Shoppen. Verkaufsoffen ist in unserer Region zum Beispiel in Höchstadt an der Aisch im Landkreis Erlangen-Höchstadt und in Ebermannstadt im Landkreis Forchheim. Schon wieder Gegenwind für den Kanzler. Eine große Mehrheit der Menschen hier in Deutschland hält Friedrich Merz laut einer aktuellen INSA-Umfrage nicht mehr für den richtigen Mann im Amt. Insgesamt 78%. Nur 14% sagen ja. Auch SPD-Co-Chef Lars Klingbeil kommt nicht gut an. Noch der richtige SPD-Parteivorsitzende? 51% sagen nein und 24% ja. Das wäre die nächste Sensation. Der deutsche Tennis-Superstar Alexander Zverev spielt im Finale der US Open an diesem Sonntag um seinen zweiten Grand-Slam-Titel. Der Gegner ist der Amerikaner Ben Shelton. Zverev ist Favorit. Schnell und wenig Platz, erhöhte Unfallgefahr. Die Formel 1 feiert an diesem Sonntag Grand Prix-Premiere auf dem neuen Kurs in Madrid. Und von der Pole beim großen Preis von Spanien wird Lando Norris starten. Soweit der Nachrichtenüberblick.
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1: Im Studio Milan Schmidt. Falls man an diesem Sonntag in der Nähe ist oder ein spontaner Ausflug, es gibt die Möglichkeit zum Shoppen. Verkaufsoffen ist in unserer Region, zum Beispiel in Höchstadt an der Aisch im Landkreis Erlangen-Höchstadt und in Ebermannstadt im Landkreis Forchheim. Schon wieder Gegenwind für den Kanzler. Eine große Mehrheit der Menschen hier in Deutschland hält Friedrich Merz laut einer aktuellen INSA-Umfrage nicht mehr für den richtigen Mann im Amt. Insgesamt 78%. Nur 14% sagen ja. Auch SPD-Co-Chef Lars Klingbeil kommt nicht gut an. Noch der richtige SPD-Parteivorsitzende? 51% sagen nein und 24% ja. Das wäre die nächste Sensation. Der deutsche Tennis-Superstar Alexander Zverev spielt im Finale der US Open an diesem Sonntag um seinen zweiten Grand-Slam-Titel. Der Gegner ist der Amerikaner Ben Shelton. Zverev ist Favorit. Schnell und wenig Platz, erhöhte Unfallgefahr. Die Formel 1 feiert an diesem Sonntag Grand Prix-Premiere auf dem neuen Kurs in Madrid. Und von der Pole beim großen Preis von Spanien wird Lando Norris starten. Soweit der Nachrichtenüberblick.
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